0: fürchterlich.
1: Ah, das heißt, ich göttertrank.
0: Wie war das, was ich geschrieben habe, wie sehr der Feier fand, wie